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Und damit einen wunderschönen guten Morgen an diesem 8. August 2026, der Tag der Street Parade in Zürich. Unter anderem gibt ja noch ganz viele andere Partys. Aber Erik SSL und ich, beide auf Street Parade, deswegen gleiches Spiel wie letzte Woche bei der Nature One. Die ersten beiden Stunden ein Set von mir und in beiden weiteren Stunden von 11 bis 13 Uhr dann Erik SSL. Auf Twitch sind wir natürlich am Start, twitch.tv, Sunshine Live Radio und jetzt natürlich viel Spaß auch in eurem Radio. I'm your man on the mic, DJ Falk ist in the house.

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1: Oh ja, da mal ein paar schöne Tracks zum Einstieg gehört von Future Priest. Keep the Fire Burning. Aus dem Jahr 1997, Geburtsjahr von Sunshine Live. Und was haben wir dann noch gehört? BBE, 7 Days in 1 Week, der Klassiker schlechthin aus dem Jahr 96. Und aus gleichem Jahr hat man auch noch was von Kai Tracid. Dance for Eternity auf Dancebo. Nee, Quatsch, war 1998. Aber BBE sieht man nicht so oft mit dabei. Bei der 90er Live on Stage von Sunshine Live am 28. November. Lang ist das nicht mehr hin, auch wenn es vielleicht im Kopf so weit weg noch scheint. Nee. 22 Acts auf 2 Floors und ich freue mich ganz besonders, habe ich noch nie live gesehen, Safri Duo werden da sein. Culture Beat, Nana, jawohl. Daisy D wird die Tracks von Technotronic euch auf die Bühne bringen. Sie war ja ein Teil davon. Captain Jack, Erotic, Tour Unlimited, Luna und noch viele, viele mehr. 22 Acts auf 2 Floors und hier holte ich die Tickets unter die90er.de, wird geschrieben die90er.de. Aber ich sag's immer wieder dazu, wartet nicht zu lang, weil manchmal sind dann manche Kategorien, die man gerne hätte, einfach schon weg. Die Sunshine Live Classics, heute natürlich auch wieder gesplittet, denn Erik und ich sind beide in Richtung Street Parade unterwegs und heute dort am Start. Deswegen bis 11 hört ihr mich und seht ihr mich und ab 11 dann Erik SSL, denn ihr sollt natürlich nicht auf eure Classics verzichten. Gleich Yves de Reuter, Calling Earth von der Vierer-EP auf Bonsai 1994 erschienen.
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0: Ja, Public Domain, Operation Blade, Base in the Place. Auf Extra 2000 erschienen. Wir haben Yves de Reuter gehört, der schöne Stereo Play. Da kann man immer so ein bisschen seine Anlage zu Hause oder im Auto, kommt das mal richtig cool, testen. Ne? Am Anfang mit diesem Links-Rechts-Effekt. Calling Earth auf der Vierer-EP bei Bonsai 1994 erschienen. Und Happy Man mit Love Is You im Progressive Mix auf Orbit Records 1996 erschienen. Und natürlich, klar, Public Domains Operation Blade aus dem Film Blade. Das Thema gegriffen von New Order, Confusion. Für alle, die sich immer gefragt haben, welcher Song das eigentlich ist, wo er da eben einläuft in den Club und alle am Feiern sind. Diese Kultszene New Order mit Confusion. Habe ich das ein oder andere sogar mal hier gespielt in den Sunshine Live Classics. Haben wir euch reingeknallt in unsere Dekaden-Channel. Falls ihr die noch nicht kennt, checkt die mal auf unsere Webseite oder in der Sunshine Live App auf eurem Smartphone. Wir haben elektronische 80s, 90s, 2000er, 2010er. Alles für euch zusammengetragen. Und natürlich sind wir alle schon richtig heiß auf das, was da heute passiert in Zürich. Die Street Parade. Und da werde ich euch gleich ein Update dazu geben.
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0: Der Kultklassiker Grooveyard, Mary Go Wild. Ron van der Birken hat einen Remix davon gemacht. Das Original war 1996, der Remix 2006, also 10 Jahre später. Wir haben gehört, möge in Frieden ruhen. In Frieden ruhen, so viel Zeit muss sein. Marino Stefano mit Feels, da habe ich euch den Mix 1 gespielt. Auf Heaven Beats Records, 1998 erschienen. Mauro Picotto, der Klassiker Back to Cali, meine Lieblingsversion, der Bush Remix. Davon auf BXR 2002, aus gleichem Jahr, haben wir noch gehört, Paul Oakenfold mit Southern Sun im Tiesto Remix. So, was passiert denn heute? 13 Uhr, Zürich, geht's los. Da öffnen die Bühnen und die ersten Love Mobiles starten am Utokai, also am Seefeld. Und da ist unter anderem hier unser Radiokollege Adam Beer mit drauf aus Schweden. Ja. 2,4 Kilometer lang führt der Umzug via Bellevue, Kaibrücke und Bürkliplatz bis zum Hafendamm Enge. 30 Love Mobiles sind am Start und wir sind Nummer 16. Also so sozusagen die goldene Mitte. Und da freue ich mich schon tierisch drauf, denn ich darf den goldenen Anfang eben dort spielen. Und nach mir dann aus Italien Luca Agnelli, da geht's richtig zur Sache. Pretty Pink, Wendex haben wir auch noch. Und dann gibt's Sunny, unsere Contest-Gewinnerin. Also, würde ich mich natürlich sehr freuen, wenn ihr dabei wärt beim Sunshine Live Love Mobile heute. 13 Uhr bei der Street Parade. Wir starten dann ein bisschen später, Nummer 16. Aber auf jeden Fall wird richtig fett gefeiert. Freue ich mich schon tierisch drauf. Ihr könnt jetzt noch euch auf jeden Fall auf die Classics bis 13 Uhr freuen. Bis 11 Uhr bin ich noch für euch hier. Und dann ab 11 Uhr Erik SSL. Haben wir aufgezeichnet für euch. Auch auf twitch.tv. 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

0: Die Four Strings, Take Me Away Into the Night. Aus dem Jahr 2001, meine Güte. 25 Jahre ist das her. Krass. Armin van Buuren haben wir gehört mit Serenity. Das war von der Sensation White 2005. Die Hymne. Quench mit Dreams aus dem Jahr 93. Und dann haben wir natürlich gehört eine Street Parade Hymne. Und zwar die aus dem Jahr 2001 von FX. Das war niemand geringeres als Mind X zusammen mit Friends. Love, Freedom, Tolerance hieß es damals. 2001 im Fritz 5am Mix das Ganze. Ja, und in knapp 2 Stunden und 20 Minuten geht's los. In Zürich um 13 Uhr die Street Parade dieses Jahr. Sunshine Live ist mit einem eigenen Love Mobile dabei. Wir sind Nummer 16. Würde mich freuen, ich mache dort den Anfang. Werde auch schon ein bisschen vorher da sein. Und bevor wir losfahren dürfen, werde ich da auch schon ein bisschen natürlich Musik spielen. Würde mich freuen, wenn wir uns da sehen. Vielleicht seid ihr auch gerade auf dem Weg dahin. Hört ihr jetzt gerade noch zu? Könnt ihr mal zuwinken. Haha. Kleiner Scherz am Rande. Okay, ihr könnt auf jeden Fall hier noch zuschauen. Bis 13 Uhr. Ich bin noch bis 11 hier in der Aufzeichnung. Ganz wichtig, dass ich es nochmal dazu sage, haben letzte Woche bei der Nature One Aufzeichnung manche Leute gar nicht so mitbekommen, dass wir jetzt nicht jetzt direkt gerade in diesem Moment, wo ihr es hört, live im Studio stehen. Aber ich glaube, das macht da auch niemand was aus. Es ist live aufgezeichnet, ohne dass wir irgendwas rausschneiden oder sonst was. Ja, so wie ihr es gewohnt seid. Gleich ab 11 übernimmt dann Erik SSL.
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0: das für meine Verhältnisse jetzt gleich in den letzten Atemzügen, denn Punkt 11 übernimmt Erik SSL hier bei unserem Street Parade Special auf gut Deutsch gesagt, weil wir beide sind heute in Zürich am Start. 13 Uhr geht's dort los. Sunshine Live hat den Float Nummer 16, also die goldene Mitte, das Love Mobile von Sunshine Live. Nummer 16. Wenn ihr vorbeikommen wollt, würde uns das natürlich sehr, sehr freuen. Was haben wir gehört? Master Blaster mit Hypnotic Tango aus dem Jahr 2002. Roof Coverage mit Runaway aus dem Jahr 2004. Und 2005 haben wir den Clubbing Man gehört mit Trixie Delgado, Revolution, auf Clubstyle erschienen. Ja, und die beiden sind ja auch Teil von Masterboy und Beatrix Delgado. Die könnt ihr live erleben am 28.11. in der Maimarkthalle in Mannheim zu Sunshine Live, die 90er live on stage. 22 Acts auf zwei Floors. Und ja, Erik SSL und DJ Falk sind auch mit dabei. Alle Infos und Tickets unter die90er.de. Wird geschrieben die90er.de. So. Dann sehen wir uns vielleicht heute, Street Parade. Ansonsten nächste Woche Samstag bei Rave the Planet in Berlin. Bin Falk, Erik übernimmt und raus.
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2: So, und damit auch von mir nochmal einen wunderschönen guten Morgen zusammen oder einen guten Vormittag gewünscht. Die Sunshine Live Classics Teil 2 am Street Parade Day. Falk wird es euch schon gesagt haben. Ich sage es euch aber auch nochmal, wir sind beide wieder nicht da und am nächsten Samstag wird es auch nochmal so sein. Deswegen müsst ihr leider mit vorproduzierten Classics vorlieb nehmen. Am letzten Samstag hat es ganz gut geklappt. Ich denke mal, heute klappt es auch gut. Ja, was ist heute angesagt? Street Parade in Zürich, in der Schweiz natürlich. Falk legt auf den Truck zusammen mit Vendex, mit Luca Agnelli, mit Pretty Pink und mit der Contest-Gewinnerin Sunny. Das wird ein wildes Fest. Ich werde selber nicht auflegen auf dem Sunshine Live Truck, aber ich werde den längsten Truck, das längste Love Mobile aller Zeiten von Sunshine Live mitfeiern. 35 Meter, Leute. Das wird so krass und das wird so wild werden. Ich freue mich drauf. Also Street Parade ist heute angesagt und ihr sollt aber nicht drunter leiden, deswegen bekommt ihr auch eine 1A Classic Sendung natürlich auch in die Ohren. Wir starten in den zweiten Teil rein. Falk hat ja schon wieder gut vorgelegt und ich würde sagen, wir starten mal ein bisschen rein mit Original Schweizer Mucke. Los geht's!
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1: Was für ein ikonischer Track. End of Time, Tatana und Energy. Davor DJ Energy mit Set You Free, die Hymne der Energy. 98 insgesamt hat ja DJ Energy 10-mal die Hymne für die Energy geschrieben. Diese riesige Party, die immer im Hallenstadion nach der Street Parade stattgefunden hat. Bis zum Jahr 2010 mit ihm. Im Jahr 2011 ist er abends nicht erschienen auf seiner, in Anführungszeichen, eigenen Party. Und ja, in der Nacht hat er leider das Leben verloren. Im Jahr, im zarten Alter von gerade mal 37 Jahren. Die Umstände wie immer natürlich mysteriös. Lady Tom und It's a Dream war der Einstieg. Damit dreimal Schweizer, original Schweizer Mucke heute am Tag der Street Parade. Ich hoffe, alle, die in die Schweiz nach Zürich fahren, haben da genauso viel Bock wie Falk und ich drauf. Und wir werden einen ganz, ganz tollen Tag verbringen mit ganz vielen verrückten, elektronisch affinen Menschen in Zürich, in der Schweiz. So, wir machen einen kleinen Break. Und danach würde ich sagen, ich habe mal geguckt, weil Falk hat, glaube ich, noch gar keine Rave-Runde so richtig gespielt. Ne? Da wird es ja mal Zeit, dass wir das tun hier in den Sunshine Life Classics.
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schon mal eine kleine Rave-Runde zum warmen Raven für die Super 8. So, das hier kennen wir alle, ne? Kracher, Members of Mayday, We Are Different. Davor Force Mass Motion, nicht so bekannt mit Panic. Velocity mit Future und Westbam Hands on Yellow, Bostage im Machine Mix.

0: Yeah, Sunshine Life, we are different. Und deswegen kommen wir auch gleich zu etwas völlig anderem.
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1: Elefantös, Imporal, absolut episch. Das Side Project von Jamal Ma und Mark Spoon, Storm mit Storm. Davor Yves de Ruyter mit Factor Y. Und MSNY, The Beginning in Ibiza Mix. Das ist für mich so ein ganz, ganz typischer Streetwear-Track irgendwie. Das passt in die Schweiz, das passt so ein bisschen, hat so viel Percussion drin und das treibt so wahnsinnig. Davor war es ein bisschen ruhiger mit R&B und Shadows, unvergesslichen Westbam-Mix. Naja, und episch hat auch einen zweiten Namen. Das war Delirium mit Silence am Anfang im Original Sanctuary-Mix. Die Such Life Classics am Samstagvormittag. Leider wieder eine aufgezeichnete Version, denn Falk und ich, wir sind beide in Zürich in der Schweiz. Falk auf dem Wagen zusammen mit Vendex, mit Pretty Pink, mit Lucia Agnelli und mit der Contest-Gewinnerin Sunny. Die werden den Sunshine Life Float, das Sunshine Life Love Mobile, so richtig ordentlich durchrocken. Um 15.30 Uhr ist Boarding, glaube ich. Wenn ich mich richtig erinnere, ja, genau. Und um 16.07 Uhr soll dann der Wagen auch schon losrennen. Es ist der längste und größte Sunshine Life Love Float aller Zeiten. Wenn ihr auf der Street Parade in Zürich nachher seid, dann zieht euch unbedingt diesen Wagen ein. Das wird wirklich bombastisch. So, apropos bombastisch. Bombastisch. Der Bass ist bis jetzt noch ein bisschen kurz gekommen und ich habe mal gucken, dass ich jetzt gleich noch ein bisschen Bass nachreiche für euch. Also wir gehen ja schon die ganze Zeit in die richtige Richtung, aber so richtig gebasst hat es bisher noch nicht und ich denke, dafür wird es allerhöchste Zeit.
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1: Gebt sie mir wieder meine schwarzen Puppen. So, das war doch jetzt mal richtig schön basshaltig hier am Samstagmittag in den Sunshine Life Classics. Leider aufgezeichnete Ausgaben, weil sowohl Falk als auch ich in Zürich sind. Falk spielt auch auf dem Wagen von Sunshine Life nachher ab 16.07 Uhr. Da soll der Wagen rollen. DJ Falk, Pretty Pink, Luca Agnelli, Venix und die Contest-Gewinnerin Sunny ebenfalls mit an Bord. Ich werde aber auch irgendwie so in der Nähe oder auf dem Truck ein wenig herumtänzeln und werde mal Spaß haben. Und das, wir haben eine Menge Platz zum Herumtänzeln auf dem Truck, denn der ist ganze 35 Meter lang. So, wir sind auch schon fast am Ende angekommen, nein, nicht ganz. Es gibt noch einen Klitschko-kleinen Endspurt und ich glaube, da wird es gleich nochmal ein bisschen ravig. Also dranbleiben lohnt sich. Und dann geben wir nochmal richtig Gas zum Schluss hier in den Sunshine Life Classics bis 13 Uhr.
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Sport, Nostrum mit Brilliant, Scooter mit Rhapsody in E, beste B-Seite aller Zeiten und Robotnico Backfire 2000 Megalomania Mix. Das waren sie, die zweiten aufgezeichneten Classics. Am nächsten Samstag müsste er leider nochmal durch, denn da ist Wake the Planet angesagt. Heute ist jetzt erstmal Street Parade.

alles gut. So eine Million Schweizer zu sehen. Freue mich auf den Mega Sunshine Live Track, auf dem auflegen werden DJ Falk, Luca Agnelli, Pretty Pink, Vendex und die Contest-Gewinnerin Sunny. Ich wünsche euch noch einen schönen Samstag, ein schönes Wochenende. Vielleicht sehen wir uns ja nachher in Zürich. Würde mich freuen. Habt noch einen schönen Samstag und passt auf euch auf.

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Manche Dinge lassen sich eben nur ein einziges Mal machen. 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

Hallo ihr Lieben, willkommen hier bei Sunshine Live, eine Stunde to go. Mir, Pretty Pink, Deep Woods Radio Show, Melodic House und Techno, Progressive House und some Trendy Vibes. Also danke erstmal für die Nature One, es hat so Spaß gemacht mit euch und auch die Fotos. Ich hoffe, ihr seid alle happy. Ich poste jetzt die Woche noch was davon und das Set war mega gut. Und diese Woche fliege ich nach Dubrovnik. Und danach auf die Street Parade nach Zürich. Also wer da ist, kommt doch gern rum. Die Woche drauf, dann spiele ich im Tanzhaus West in Frankfurt. Da war ich jetzt schon seit 2 Jahren nicht mehr oder 3 sogar. Also Frankfurter, wenn ihr dabei sein wollt, Tanzhaus West. Collars heißt die Party zusammen mit Thomas Lezara. Und dann davor noch in Plankstadt beim Electric Horizon Festival. Da habe ich eine sehr frühe Playtime, 15 Uhr, damit ich auch alles schaffe an dem Tag. Und ich hoffe, wir dancen dann schön in der Sonne. In diesem Set mit inkludiert sind Keins der Sonne. In diesem Set mit inkludiert sind Keins, Hugel, Köter, Katie Rye.

0: Ritter, Katie Rice, Eileen Fure, Cream, Charlie XCX, Joris Vaughn, Dimitri Vangalis, Kevin DeVries, Gus Won, Christian Burns, Martin Haber, Rehab und viele mehr. Also das Set ist super gepackt mit tollen Artists. Ich hoffe, ihr genießt die Stunde und euren Samstag. Viel Spaß.
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Soße. Me gusta mucho. Claro que sí.